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0: ist kurios still und schwül. 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Ein Feuer! 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
0: Still.

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Ich hab's da gelassen. Mehr. Noch mehr. 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Da regt sich was. Still. 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Mörder, Mörder! Ah, da du! Nein, ich selbst. Marie, Marie, was hast du für eine rote Schnur um den Hals? Hast dir das rote Halsband verdient, wie die Ohrringlein mit deiner Sünde? Was hängen dir die schwarzen Haare so wild? 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Da, da ist's! So, da hinunter. 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

0: Gott!
1: Jesus, das war ein Tod!
0: Ja, dort!
1: Es ist das Wasser im Teich, das Wasser ruft. Es ist schon lange niemand getrunken. Kommen Sie doch! Es ist nicht gut zu hören.
0: Das stöhnt, als stürme ein Mensch. Da trinkt jemand.
1: Der Mond rot und die Nebel grau. Hören Sie? Jetzt wieder das Ächzen.
0: Stiller. Jetzt ganz still.
1: Kommen Sie schnell!